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2: Hallo und herzlich willkommen bei SBS German. Bevor wir unser heutiges Programm beginnen, möchte ich zuerst meine Anerkennung ausdrücken für das Volk der Kulin Nation, die traditionellen Hüter des Landes, von dem aus wir heute senden. Mein Name ist Julia Grewe und ich freue mich, dass Sie dabei sind. Und das erwartet Sie heute. Satellitendaten aus aller Welt zeigen, in Großstädten fällt deutlich mehr Niederschlag als im ländlichen Umland. Eine neue Studie aus Australien bestätigt diese Beobachtung, kommt aber auch zu dem Schluss, dass bisherige Messungen den Effekt womöglich etwas überbewertet haben. Den Bericht unserer Kollegin Barbara Barkhausen hören Sie später im Programm. Live-Webcams ermöglichen es uns, Wildtiere in ihrem natürlichen Lebensraum zu beobachten. Dies kann uns die Tiere näher bringen und so dem Tierschutz helfen. Das beste Beispiel dafür? Die Live-Übertragung eines Storchennestes in der thüringischen Stadt Bad Salzungen, die Tausende begeistern. Wir sprechen mit der Pressesprecherin des Naturschutzbundes NABU, Silvia Teich, darüber, ob das auch ein Modell für Australien sein könnte. In der zweiten Sendehälfte. Wir haben auch unseren täglichen Experten-Talk zur Fußball-WM mit einer Einordnung der aktuellen Ergebnisse. Heute mit dem Fußballtrainer und Wahl-Melbourner Claudio Hermeniat. Und es gibt natürlich auch aktuelle Themen und Musik. Doch zunächst, wie immer an dieser Stelle, die aktuellen Meldungen des Tages. Sie hören den SBS German News Flash an diesem Dienstag, den 23. Juni. Mein Name ist Julia Grewe.

0: Der britische Premierminister Sir Keir Starmer hat seinen Rücktritt als Vorsitzender der Labour-Partei angekündigt. Damit gibt Starmer dem zunehmenden Druck aus den Reihen seiner Partei und sinkender Zustimmung in der Bevölkerung bei. Es wird erwartet, dass Starmers Parteigenosse Andy Burnham ihm als Parteiführer und Premierminister nachfolgt. Der Iran hat eine Behauptung des US-Vizepräsidenten J.D. Vance zurückgewiesen, wonach das Land zugestimmt habe, Atominspektoren der Vereinten Nationen wieder ins Land zu lassen. Diese Berichtigung erfolgte nach der ersten Verhandlungsrunde zwischen Washington und Teheran. Während die Verhandlungen andauern, haben die Vereinigten Staaten die Ölsanktionen gegen den Iran vorübergehend gelockert. Nachdem die australischen Grünen zugestimmt haben, den Gesetzentwurf der Labour-Partei im Senat zu unterstützen, können diese Woche noch die Änderungen bei der Kapitalertragsteuer und beim Negative Gearing vom Parlament verabschiedet werden. Im Gegenzug haben die Greens eine Verlängerung der Untersuchung zu separaten Änderungen am NDIS und weitere Änderungen am Steuersystem durchgesetzt. In den USA hat ein Bundesrichter Ermittlungen der US-Regierung gegen Minnesotas Gouverneur Tim Walz und andere demokratische Amtsträger wegen angeblicher Behinderung der Einwanderungsbehörden gestoppt. Der Richter hatte in einem gestern veröffentlichten Beschluss erklärt, die Vorladungen seien verfassungswidrig. Bei einem ukrainischen Angriff auf die russische Region Woronesch sind 5 Menschen getötet und Dutzende verletzt worden. Das ukrainische Militär gibt an, mit aus der Luft abgefeuerten Marschflugkörpern eine Fabrik getroffen zu haben, in der Elektronik für russische Raketen hergestellt wird. Immer mehr junge Menschen wenden sich erst an eine Beratungsstelle, wenn sie nicht mehr weiter wissen. Dies zeigt ein neuer Bericht der Kids Helpline. Demnach hat sich die Zahl der Kriseninterventionen in den letzten 7 Jahren mehr als verdreifacht. Der Dienst reagierte im Jahr 2025 auf mehr als 5.100 Kriseninterventionen, was einem Anstieg von 350% seit 2018 entspricht. 10 Australier haben die Bundesregierung wegen ihrer Unterstützung für den Export fossiler Brennstoffe vor den Menschenrechtsausschuss der Vereinten Nationen gebracht. Die Kläger argumentieren, Australien verstoße gegen seine Menschenrechtsverpflichtungen, indem es weiterhin neue Kohle- und Gasprojekte genehmige und subventioniere. Redaktionsschluss für diese Meldungen war 14 Uhr Australian Eastern Standard Time.
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0: Flo Mega and the Rough Cats mit Gin und Jazz und damit begrüße ich Sie nochmals herzlich zu unserer heutigen Sendung von SBS German. Und damit kommen wir zu einem aktuellen Thema. Gestern ist der britische Premierminister Sir Keir Starmer zurückgetreten. Ganz unerwartet kam das nicht. Rufe nach seinem Rückzug waren schon lange laut geworden, auch aus seinen eigenen Reihen der Labour-Partei. Lange hatte er sich dagegen gewehrt, doch als am letzten Freitag sein Rivale Andy Burnham eine Nachwahl deutlich gewann, war der Druck zu groß geworden. Mit seinem Rücktritt ist Starmer der 6. Premierminister innerhalb von 10 Jahren, der vorzeitig seinen Hut nimmt. Und genau heute vor 10 Jahren hatten sich die britischen Bürgerinnen und Bürger mit einer knappen Mehrheit im sogenannten Brexit-Referendum dafür ausgesprochen, aus der EU auszutreten. Heute ist das Land tief gespalten, auch wenn sich die Mehrheitsverhältnisse inzwischen geändert haben. Laut Umfragen sind heute genauso viele Britinnen und Briten für einen Wiedereintritt in die EU wie 2016 für den Brexit. Unsere Kollegen von der Deutschen Welle waren vor Ort und haben sich bei Brexit-Befürwortern und Gegnern umgehört.
1: 10 Jahre nach dem Brexit-Referendum ertönt die Europahymne Beethovens Ode an die Freude noch immer in London. Pro-europäische Briten wollen, dass ihr Land an den EU-Tisch zurückkehrt oder zumindest wieder näher heranrückt. Madalena Kay engagiert sich im Young European Movement. Sie übergibt am Sitz des Premierministers eine Petition für ein Jugendaustauschprogramm. Junge Menschen sollen wieder leichter in der EU leben, studieren und arbeiten können. Künstlerin Kay hat der Brexit diese Möglichkeiten genommen. Ich sehe bis heute keinen Vorteil, weder für mich noch für das Land, nicht für die Gesellschaft, nicht für die Diplomatie. Es gibt keinen Vorteil, nur Kosten. Hat es sich gelohnt? Nein, ganz klar nein. Neil Connelly ist überzeugt, dass der Brexit richtig war. Er kämpfte damals mit seiner Mutter dafür. Eine Aktivistin der konservativen Partei. Heute ist der Lokführer unzufrieden mit dem Kurs seines Landes. Die Bürger sind so lange ignoriert worden. Aktuell sind die Steuern erdrückend. Das bringt das Land um. Das Bruttoinlandsprodukt sinkt. Vor 10 Jahren hatte er einen anderen Traum. Brexit-Aktivisten wie der populistische Politiker Nigel Farage versprachen Einsparungen von hunderten Millionen durch den EU-Austritt. Geld, das öffentliche Dienstleistungen verbessern sollte. Heute zeigen offizielle Zahlen, der Brexit hat der britischen Wirtschaft geschadet. Die britischen Warenexporte in die EU sind eingebrochen, -14% in 6 Jahren. Auch Exporte in Nicht-EU-Länder gingen zurück, -8%. Großbritannien ist nicht mehr das Tor zur EU. Der Brexit hatte enorme Auswirkungen auf Investitionen. Viele Firmen investieren weniger oder gar nicht mehr in Großbritannien. Die Stimmung in der Wirtschaft litt stark. Es herrschte große Unsicherheit. Unternehmen brauchen Stabilität und klare Regeln. Genau das fehlte. Der Brexit war das Gegenteil davon. Brexit-Befürworter Neil Connelly sieht das anders. Für ihn ist nicht der EU-Austritt schuld an der Wirtschaftsmisere, sondern hohe Steuern und zu viel Migration. In seiner Heimatstadt Romford, östlich von London, stimmte die Mehrheit für den Brexit. Dennoch, so Connelly, habe die Zuwanderung zugenommen. Und das habe den Druck auf den Wohnungsmarkt und öffentliche Dienstleistungen erhöht. Es scheint so, als wären sie wild entschlossen, so viele Menschen wie möglich hierher zu bringen, ohne sich Gedanken über den Zusammenhalt zu machen. All die neuen Wohnblöcke, die entstehen, sind einfach nur monströs. Es gibt immer mehr Menschen, aber keiner macht sich Gedanken über die Infrastruktur, die Krankenhäuser etwa. Nach dem EU-Austritt sank die Einwanderung aus Europa. Die Zuwanderung aus nicht-europäischen Ländern stieg dagegen stark an und erreichte im Jahr 2023 fast 1 Million, bevor sie wieder zurückging. Madalena Kay kennt die Hindernisse, die der Brexit mit sich bringt. Sie würde gerne nach Deutschland ziehen, um dort mit ihrem Mann zu leben. Doch der Brexit macht das erheblich schwieriger. Der Brexit hat massive Auswirkungen auf mein Leben. Mein Mann ist Deutscher und wir können nicht einfach so zusammenleben. Wir müssen Visa beantragen. Das ist unmenschlich und absolut respektlos. Es verletzt das grundlegende Menschenrecht, eine Familie zu gründen. Mit anderen Pro-Europäern setzt sich Kay dafür ein, dass Großbritannien wieder näher an die EU heranrückt. Umfragen zeigen, viele Briten sehen das ähnlich. Der Brexit ist nicht mehr populär. 2016 stimmten 52% der Briten für den EU-Austritt. Heute würden laut Umfragen 52% für einen Wiedereintritt stimmen. Doch derzeit ist keine der großen britischen Parteien für ein weiteres Referendum. Eine EU-Rückkehr hätte einen hohen Preis. Nur sehr wenige britische Politiker würden akzeptieren, dass eine engere Bindung an die EU schwierige Verpflichtungen zur Folge haben wird. Etwa den freien Personenverkehr oder Zahlungen für den EU-Haushalt. Künstlerin Madalena Kay bleibt dennoch aktiv. Mit Kreativität will sie die Briten für ihren Traum begeistern, die Rückkehr in die EU. Das ist ein langer Kampf. Aber wir glauben fest daran. Und wir werden weiterkämpfen, bis wir am Ende unser Ziel erreichen. 10 Jahre nach dem Brexit-Referendum ist das Land in dieser Frage noch immer gespalten. Ein Ende des Streits ist nicht in Sicht.
0: Das waren unsere Kolleginnen und Kollegen von der Deutschen Welle mit ihrem Beitrag über Großbritannien, 10 Jahre nach der Entscheidung, die EU zu verlassen. Weitere interessante Beiträge der Deutschen Welle finden Sie auf dw.com. Daten von Satelliten rund um den Globus offenbaren ein faszinierendes Phänomen. In Großstädten fällt deutlich mehr Niederschlag als in der umgebenden ländlichen Region. Eine aktuelle Studie aus Australien bestätigt diese Beobachtung. Sie enthüllt aber auch, dass die bisherigen Messungen den Effekt teilweise zu stark gewichtet haben könnten. Meine Kollegin Barbara Barkhausen berichtet für uns.
2: Wer in Sydney wohnt, beobachtet das regelmäßig. Während über den Außenbezirken schwere Regenwolken aufziehen und teils heftige Regengüsse niederprasseln, bleibt die Umgebung oft verschont. Lange Zeit wurde dies einfach als persönliches Empfinden abgetan. Heute jedoch belegen Satellitendaten von überall auf der Erde, dass solche Erfahrungen tatsächlich auf einem realen, messbaren Phänomen beruhen. Forschende der University of New South Wales in Sydney haben sich dieser Frage in einer Untersuchung angenommen, die im Fachmagazin Environmental Research Letters erschien. Sie analysierten das Muster für 15 der weltweit größten Metropolen, darunter Sydney, Melbourne, London, Berlin, Peking und Laos. Die Ergebnisse untermauern, was Klimaforschende bereits länger vermuten. In Städten regnet es tatsächlich öfter. Eine frühere Studie der University of Texas von 2024 kam zu vergleichbaren Befunden. Dort untersuchten Wissenschaftlerinnen und Wissenschaftler über 20 Jahre hinweg Satellitenbeobachtungen von etwa 1000 Städten. Das Resultat? In rund 2/3 dieser Stadtgebiete war der Niederschlag höher als in der ländlichen Region außenrum. Besonders in der warmen Jahreszeit fiel der Unterschied auf. Städte verzeichneten dann durchschnittlich etwa 7% mehr Regen. Tatsächlich ist dies keine bloß akademische Frage. Die Mehrheit der Menschheit lebt mittlerweile in städtischen Gebieten. Falls urbane Ballungsräume die Niederschlagsmenge beeinflussen, wirkt sich

das auf Hochwasserschutz, Kanalnetze, Trinkwasserversorgung, Versicherungswesen und Stadtentwicklung aus. Das australische Forscherteam unter Leitung von Shankar Sharma sowie die Klimawissenschaftler Andy Pittman und Jason Evans haben für ihre Studie Daten des NASA-Satellitensystems IMERC herangezogen, das Niederschlagsmengen weltweit erfasst. Die Analyse zeigte ein eindeutiges Bild. Regenfälle traten über städtischen Gebieten deutlich häufiger auf als über ländlichen Regionen. Die Forschenden stellten unter anderem fest, dass stärkere Unwetter nicht zwingend den Grund für den Unterschied bilden. Vielmehr zeigten die Satellitenmessungen vor allem längere Phasen mit Niederschlag über urbanen Räumen. Anders ausgedrückt, das entscheidende Merkmal in den IMERC-Messungen ist häufigerer Regen, nicht intensiverer Regen, heißt es im begleitenden Artikel der Wissenschaftler. Der sogenannte Wärmeinsel-Effekt zählt zu den wesentlichen Erklärungsfaktoren. Weil Betonbauten, Straßenbelag und Gebäudekomplexe Wärmeenergie speichern, sind Städte gewöhnlich um mehrere Grad heißer als ihr Umland. Diese wärmere Luftmasse nimmt mehr Wasserdampf auf und steigt rascher nach oben. Hinzu kommt, dass Wolkenkratzer und dichte Bebauung wie Barrieren für Luftbewegungen in Bodennähe wirken und diese nach oben umlenken. Dies fördert die Entstehung von Wolken zusätzlich. Obendrein können Abgase aus Verkehr und Fabrikbetrieb als Kondensationskeime wirken und die Niederschlagsbildung beeinflussen. Einige Wissenschaftler meinen daher augenzwinkernd, dass Wolkenkratzer ihrer Bezeichnung durchaus gerecht werden. Die von ihnen ausgelösten Aufwärtsströmungen fördern tatsächlich die Wolkenbildung über zahlreichen Großstädten. Doch wie bedeutend ist dieser Effekt tatsächlich? Genau dieser Frage stellten sich die UNSW-Wissenschaftler und entdeckten dabei ein technisches Problem, das vermuten lässt, dass frühere Messungen die Magnitude dieses Effekts überschätzt haben dürften. Das urbane Niederschlagsmuster ließ sich vor allem in Mikrowellensensordaten nachweisen, die Regen besonders exakt messen. Diese Satelliten sind jedoch in den letzten 20 Jahren deutlich zahlreicher geworden. Dies führt dazu, dass heutzutage häufiger gemessen wird als noch um die Jahrtausendwende. Und auch schwache oder kurzzeitige Regenfälle werden leichter erfasst. Die Forscher berechneten daher, welchen Beitrag dieses Messungsphänomen für die festgestellten Trends liefert. Das Ergebnis: Durchschnittlich können bis zu 20% der Niederschlagstrends durch die verbesserte Satellitenabdeckung erklärt werden. Bei Städten wie London, Berlin, Melbourne, Lagos oder Mexiko-Stadt ließen sich über 40% der scheinbaren Steigerung in der Regenhäufigkeit auf das bessere Beobachtungssystem zurückführen. Dass urbane Räume das lokale Niederschlagsregime tatsächlich verändern, gilt trotzdem als ausreichend nachgewiesen. Frühere weltweite Untersuchungen zeigten besonders starke Effekte in Tropen, wo warme und feuchte Atmosphärenzustände ohnehin dominieren. Zu den Städten mit den größten Niederschlagsanstiegen zählen etwa Ho Chi Minh City, Kuala Lumpur und Lagos. Doch auch größere Ballungsräume wie Sydney, Mexiko-Stadt oder Houston zeigen deutliche urbane Niederschlagssignale. Wo es häufiger und manchmal auch intensiver regnet, steigt in dicht besiedelten Gebieten natürlich auch die Gefahr für Überschwemmungen. Drainagesysteme können dabei schnell überfordert werden. Auch die australischen Forscher unterstreichen in ihrem begleitenden Beitrag, Zitat, das Phänomen ist real. Jetzt geht es darum, es präzise zu quantifizieren. Ihre Schlussfolgerung lautet deshalb, über urbanen Gebieten regnet es zwar tatsächlich häufiger als rundherum, nur eben möglicherweise nicht ganz so oft, wie die älteren Messungen nahelegten. Das war für SBS Audio Barbara Barkhausen.

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0: Die Fußball-Weltmeisterschaft ist in vollem Gange und nach dem heutigen Spieltag stehen auch schon einige Mannschaften fest, die es ins 16. Finale geschafft haben. Jeden Tag besprechen wir die Resultate, Höhe und Tiefpunkte und geben einen Ausblick auf die kommenden Spiele mit einem unserer Fußballexperten. Heute mit dem Fußballtrainer Claudio Hermeniat. Fangen wir mal mit dem Spiel Frankreich gegen den Irak an. 3:0. Hast du das erwartet? So?
1: Ich glaube, es ist allgemein nicht eine große Überraschung, dass das ein deutliches Resultat ist. Ich glaube, was mehr zu Gesprächen geführt hat, war das Wetter dort.
0: Ja, genau, das Gewitter. Und das hat dann auch zu einer relativ großen Unterbrechung geführt. Was macht das denn deiner Meinung nach mit dem Spiel und den Spielern?
1: Ah, das ist schwer zu sagen. Ich meine, so eine Unterbrechung zu managen ist schon heikel, aber ich denke jetzt mal, gerade die Franzosen, würde ich mal sagen, die sind professionell genug, um mit so Sachen umzugehen. Und auch ein Team wie der Irak, der vielleicht weniger erfahrene Spieler drin hat, da ist das Umfeld schon gegeben, um zu schauen, dass man damit umgehen kann. Es spielt natürlich schon mit den Köpfen, aber ist Teil des Spiels. Ich glaube, was ein bisschen schwieriger zu managen war, war die Getränkepause mitten im Regen.
0: Ja, ja.
1: Um wieder beim Thema von letzter Woche zu sein.
0: Genau, ja. Naja, dann wurde aus 90 Minuten wurden 4 Stunden dann, schlussendlich.
1: Ja.
0: Gut, aber Frankreich hat sich trotzdem sehr stabil gehalten und war auch in der Offensive sehr gut. Schätzt du sie so ein, als ob sie weiterhin ihre Favoritenrolle einnehmen können jetzt nach diesem Spiel?
1: Ich glaube schon. Also meine, die ersten beiden Spiele waren beide, in beiden Spielen wurden sie der Favoritenrolle gerecht. Ich meine, sie starten auch langsam wie alle anderen in dieses Turnier rein. Das ist ein langes Turnier und müssen sich finden. Aber Frankreich schon rein mit der Qualität und der Erfahrung, die sie haben, das ist keine Überraschung, dass die zu den absoluten Favoriten gehören.
0: Und Spieler dieses Matches ist ja eindeutig Kylian Mbappé mit 2 Treffern. Was hat er deiner Meinung nach für eine Leistung gebracht? Und ist er wirklich der Spieler, der die französische Mannschaft weiterbringt?
1: Ich glaube, mit der Zeit ist er zu einem Leader geworden in dieser Mannschaft. Ich meine, vom Spielerischen her hat er immer dazugehört. Wenn ich mich richtig erinnere, hat er im letzten WM-Finale sogar einen

0: erzählt und hat dann trotzdem nicht gereicht. Aber er ist jetzt auch zu einer Persönlichkeit gereift und ich glaube, das macht einen großen Unterschied in dieser Mannschaft, weil er doch ein bisschen von dieser, wie soll ich sagen, eher jugendlichen Seite, wo er halt einfach ein Star war, weggekommen ist und sich seiner Verantwortung im Team auch bewusst ist. Ich glaube, seine letzten Jahre unter Luis Enrique in Paris haben da schon einen großen Unterschied gemacht, in wie er Spiele angeht.
1: Dann ist er jetzt erwachsen geworden, sozusagen.
0: Ja, das kann man so sagen.
1: Ja. Das ist gerade eine sehr gute Überleitung zu dem Spiel Argentinien-Österreich. Da spielt ein sehr großer Erwachsener mit, nämlich Lionel Messi. Ja, die haben 2:0 gespielt, dank Lionel Messi, der ja jetzt auch Torschütze Nummer 1 ist und Miroslav Klose vom Thron gestoßen hat mit seinen 18 WM-Treffern.
0: Wie soll ich sagen, ein Ding mehr, wo er oben aufschwimmt. Lionel Messi, diese letzten, ich weiß nicht mal wie lange, über 20 Jahre, was der jedes Jahr und immer wieder gezeigt und erreicht hat, ist schon extrem beeindruckend. Dass er jetzt auch noch die WM-Torschützenliste, die ewige WM-Torschützenliste anführt, ist beeindruckend, aber nicht wirklich überraschend. Ich glaube, außer Kylian Mbappé ist niemand nahe dran, der zurzeit noch spielt. Darum wird es wahrscheinlich schon noch eine Weile anführen können.
1: Ja.
0: Messi und Argentinien, mein jetzt argentinische Team ist darauf ausgelegt, um das Optimum aus Messis Fähigkeiten und Erfahrung rauszuholen. Das ist schon beeindruckend, was da jeweils abgeht, wenn die spielen.
1: Und das, obwohl Messi ja, glaube ich, in 2 Tagen 39 Jahre alt wird, damit gehört er echt zur alten Garde im internationalen Fußball, nicht?
0: Ja, absolut, ja.
1: Und er hat ja gleich in der 9. Minute einen Elfmeter verschossen.
0: Ja, das ist, wie soll ich sagen, zeigt, dass er auch nur ein Mensch ist.
1: Ja.
0: Elfmeter sind zwar hohe Chancen normalerweise, aber auch nicht gegeben. Dass es ihm passiert, dass er einen verschießt, ich kenne seine Statistiken nicht. Was seine Conversion Rate ist, also wie viele Elfmeter er verwandelt von denen, die er tritt. Aber ich würde mal sagen, die ist relativ hoch. Also, dass es ihm trotzdem auch noch passiert, zeigt doch, dass das Umfeld an einer WM zu sein, vielleicht auch für ihn ein bisschen eine höhere Nervenanspannung kreiert.
1: Ja, aber das Team Argentinien steht jetzt im 16. Finale. Wie geht's deiner Meinung nach weiter für die Argentinier?
0: Ich muss ganz ehrlich sagen, ich weiß nicht, gegen wen sie potenziell spielen könnten. Ich denke jetzt mal, ein bisschen grundsätzlicher gesehen, ist Argentinien sicher eine Mannschaft als Titelverteidiger und mit den Spielern, die sie haben, ist es ja nicht nur der Messi, der in diesem Team ist, sicher gerechtfertigt zu den Favoriten zu zählen. Müsste schon ein bisschen eigenartig sein, wenn die nicht gegen die letzten Runden noch mit im Wettbewerb wären.
1: Ja, und dann haben noch Norwegen gegen Senegal gespielt. Die haben mit 3:2 abgeschlossen für Norwegen.
0: Ja.
1: Die Norweger sind ja dein persönliches Dark Horse dieser WM, also
0: Ja, absolut, ja.
1: dein heimlicher Favorit. Was haben die für eine Leistung gebracht jetzt? Die waren schon ein bisschen am Kämpfen, nicht?
0: Ja, sie waren am Kämpfen, aber ich meine, wenn man sieht, wie das Senegal-Team aufgestellt ist, da kommen nicht irgendwie Amateurkicker aus der Kreisliga. Das ist nicht so einfach da, sich durchzusetzen. Senegal hat über die letzten Jahre ständig auf internationalem Level gute Resultate gebracht. Die waren im African Cup of Nations, waren die ständig in den letzten Runden mit involviert. Da ist Sadio Mane ist da nach wie vor mit dabei, der Nicholas Jackson von Bayern München. Das ist ein starkes Team. Da kann man schon davon ausgehen, dass nicht ganz so einfach passiert. Dass die Norweger sich durchsetzen, ist für mich eher so ein Zeichen, dass sie schon, auch wenn es hart drauf ankommt, sich durchsetzen können. Also ich werte das durchaus positiv. Ich freue mich jetzt persönlich sehr auf das Spiel zwischen Norwegen und Frankreich.
1: Ja, und Senegal, wie du auch schon erwähnt hast, war 2022 eben Afrika-Cup-Sieger.
0: Ja.
1: Also es war durchaus ein Gegner, der nicht zu unterschätzen war. Ja, morgen.

0: stehen auch noch ein paar interessante Spiele bevor. Kannst du kurz deine Einschätzung geben, also wie die sich trennen werden, England gegen Ghana erstmal?
1: Aber England, Ghana müsste nach diesem ersten Spiel, nach diesem starken Auftakt gegen Kroatien, der Engländer, denke ich, müsste relativ deutlich für die Engländer ausgehen. Das ist nicht Respektlosigkeit gegenüber Ghana, aber ich muss ganz ehrlich sagen, ich bin vom englischen Team sehr beeindruckt. Ich glaube, außer man ist ein totaler England-Fan, erwartet man eigentlich meistens von den Engländern in diesen Turnieren, dass sie früher oder später dann irgendwie in sich zusammenfallen. Aber dieses Spiel gerade gegen Kroatien, das, wie soll ich sagen, das mit sehr viel Geschichte zumindest losging und mit Spielern, die zwar vielleicht auf der kroatischen Seite eher am Ende ihrer Karriere stehen, altersmäßig, aber trotzdem mit sehr viel Erfahrung in dieses Spiel kommen, wie die Engländer das gemanagt haben. Das war extrem beeindruckend. Also das scheint, wenn dieses erste Spiel ein Indikator ist, dann scheint Thomas Tuchel doch irgendetwas wachgerüttelt zu haben in seiner doch etwas kontroversen Mannschaftswahl, wo ein paar Stars nicht mit an die WM gekommen sind. Ja, das ist für mich ein deutlicher Erfolg für England. Alles andere wäre für mich eine Riesenüberraschung.
0: Ja, wir sind gespannt. Dann spielen morgen noch Portugal gegen Usbekistan.
1: Usbekistan, das ist so ein Team, das, wie soll ich sagen, das wohl bei den wenigsten irgendwo auf dem Radar drauf ist. Portugal müsste da doch auch die Klasse von dem portugiesischen Team und die Erfahrung vom portugiesischen Team müsste doch auch das zu einem relativ deutlichen Resultat werden lassen.
0: Ja.
1: Und wenn ich sage deutlich, das ist nicht wie das 7-1 der deutschen Nationalmannschaft gegen Haiti. Deutlich ist einfach, dass es klar ist, welches Team dominiert. Und wenn das am Schluss ein 2-0 und 3-1 ist, ist das deutlich genug. Ich meine, es gibt einen Trend zur Zeit der dritten WM, dass doch sehr viele Teams, die vielleicht zu kleineren Nationen gehören, extrem defensiv sich aufstellen. Und das ist auch für Top-Teams schwierig, Tore zu erzielen. Aber wenn man das Spiel wirklich anschaut und sieht, wo der Ballbesitz war und wie wenige Chancen sich gewisse Teams herausarbeiten, ist dann ist auch ein 1-0 und 2-0 ein klares Resultat.
0: Ja. Und so ein 3-1 zum Beispiel wäre auch weniger demoralisierend für die Usbeken als ein 7-1.
1: Ja. Absolut.
0: Und du als Schweizer, kannst du noch das Orakel spielen für die Partie am Donnerstag Schweiz gegen Kanada?
1: Oh. Schweiz, Kanada, es ist sehr schwierig, das neutral anzuschauen. Für mich wäre alles andere als ein Sieg der Schweizer sehr enttäuschend. Die Kanadier sind sicher stärker als eher ein kanadisches Team war, da gibt es ja viele Spieler drin, die spielen dieses vertikale Spiel, das mit dieser extremen Presse, das der Jesse Marsh in der Red Bull Fußballgruppe gelernt hat. Das ist sehr athletisch, sehr, sehr, sehr schwierig dagegen zu spielen, weil das ist pausenlos der Druck, den du da spürst. Aber ich denke, mit der Qualität im Schweizer Team müsste es doch eigentlich schon möglich sein, dass dieses Team geschlagen wird und die Schweizer die Tabelle anführen am Ende der Vorrunde.
0: Ja, wir drücken auf jeden Fall die Daumen. Claudio Hermaniak, vielen Dank für diese Einschätzung.
1: Danke.

0: Tierschutz bewegt viele Menschen. Doch oft bleibt die Verbindung zu Wildtieren abstrakt. Schließlich erleben die meisten von uns sie nicht direkt in ihrem natürlichen Lebensraum. Eine Idee, die das ändern kann, sind Live-Webcams. Sie zeigen Tiere rund um die Uhr in freier Natur und machen ihre Lebenswelt für alle zugänglich. Solche Kameras haben sich nicht nur als Publikumsmagnet erwiesen, sondern liefern auch wertvolle Erkenntnisse für die Forschung. In Deutschland setzt der Naturschutzbund NABU seit Jahren auf dieses Konzept. Besonders beliebt ist etwa die Live-Übertragung eines Storchennestes in der thüringischen Stadt Bad Salzungen. Die Bilder begeistern Tausende und schaffen eine unmittelbare Verbindung zur Natur. Vielleicht ein Modell, das auch in Australien noch mehr Menschen für den Naturschutz begeistern könnte? Mein Kollege Benjamin Kantak hat mit Silvia Teich gesprochen. Sie arbeitet seit 9 Jahren als Pressesprecherin beim NABU, ist ausgebildete Journalistin und beschäftigt sich seit vielen Jahren mit Umwelt- und Naturschutzthemen.
1: Bei mir ist jetzt die Pressesprecherin für den Naturschutzbund, Silvia Teich. Vielen Dank, Frau Teich, dass Sie sich die Zeit nehmen, mit uns zu sprechen.
2: Sehr gerne.
1: Der Storch oder Störche allgemein, die sind ja wirklich ein Symbol für den Artenschutz in Deutschland. Jetzt habe ich gesehen, die Stadtverwaltung in Bad Salzungen, die hat eine Live-Webcam eines Storchennestes. Finde ich eine tolle Sache, eine großartige Aktion. Wie ist es dazu gekommen?

0: dort. Allerdings haben wir selber auch viele Storchen-Webcams und nicht nur Störche, sondern auch viele andere Vögel. Also wir haben eine eigene Website dazu, wo unsere ganzen Live-Cams aufgelistet sind. Man kann in ganz viele Nester blicken, hauptsächlich eben Weißstörche, das stimmt, aber wir haben auch Mauersegler, Alpensegler, Dohlen, Schleiereulen, Kormorane, also ganz verschiedene Vögel und sogar auch Säugetiere, also eine Siebenschläfer-Cam haben wir auch. Und das ist immer wieder, stößt das auf großes Interesse, dass die Menschen gerne zuschauen, wenn Tierkinder geboren werden, wenn Junge aufgezogen werden. Das ist einfach eine ganz tolle Sache und bringt einem Natur und den Naturschutz näher.
1: Ja, aber ich wollte gerade sagen, Naturschutz allgemein, wenn man jetzt so die allgemeine Bevölkerung fragen würde, ist es, glaube ich, schwierig, jemanden zu finden, der dagegen ist. Aber trotzdem hängt da natürlich eine ganze Menge dran. Und das wirklich zu erleben und erlebbar zu machen, ist nicht immer einfach. Und ich kann mir vorstellen, dass das Feedback zu diesen Aufnahmen ja unglaublich gut sein muss. Also es macht ja was mit einem, wenn man dann sieht, wenn man diese Tiere wirklich miterleben kann, live.
0: Auf jeden Fall. Also wir haben da immer sehr viel positive Rückmeldungen und da gibt es wirklich Fans, die da mitfiebern. Wann wird das erste Ei gelegt? Wann schlüpft ein Junges? Was passiert, wenn schlechtes Wetter ist zum Beispiel? Es passieren ja auch manchmal Unglücke, ne? Dass also nicht alle Jungen überleben zum Beispiel. Also das kann man ja dann alles live miterleben. Man steckt ja da nicht drin, ob alles gut gehen wird oder ob irgendwas passiert. Also das ist wirklich sehr spannend und da haben wir sehr positive Rückmeldungen.
1: Ja, ich finde, das ist ein sehr, sehr spannendes Beispiel, natürlich auch mit Blick hier auf Australien, wo wir auch einige Arten haben, die unter Druck, immer mehr unter Druck geraten. Also selbst der ikonische Koala ist mittlerweile, vor allem hier in New South Wales, immer mehr bedroht und kommt immer mehr unter Druck. Und da sind natürlich Kreativlösungen wirklich sehr, sehr spannend. Und ich fand, genau da hakt auch dann dieses Live-Webcam-Konzept ein. Wie kam es dazu? Wer hatte die Idee? Wie ist das entstanden über die Jahre?
0: Ach, ehrlich gesagt, das machen wir schon so lange, dass ich gar nicht mehr weiß, wer da die Idee hatte. Das ist so etabliert bei uns. Also es gibt sogar private Websites, die diese Cams sammeln und auflisten. Und da habe ich eine Website gesehen, dass also dort 600 Webcams aus irgendwelchen Nestern gelistet sind. Also die sind nicht nur vom NABU, sondern auch von anderen Umweltschutzorganisationen oder eben auch von Gemeinden und Städten. Aber das ist wirklich Wahnsinn, wie viel es da inzwischen gibt. Das ist, also ich weiß nicht, ob das so ein europäisches Phänomen ist oder so, aber bei uns ist das sehr populär seit sehr vielen Jahren schon.
1: Ja, ich finde, das könnte auch anderorts wirklich Schule machen, weil es wirklich toll ist, mitzuerleben. Und jetzt auch gerade hier aus dem fernen Australien, dann in Deutschland in diesem Fall, über diese Webcam bin ich nochmal gestolpert, von der Stadtverwaltung in Bad Salzungen, dort dann dieses Storchenpärchen mit den jungen Tieren mitzuerleben. Das ist wirklich schon eine wirklich tolle Sache. Und da stellt sich auch die Frage, ob vielleicht auch diese Daten anderweitig ausgewertet werden. Also gibt es da Bemühungen, jetzt Sprichwort künstliche Intelligenz, vielleicht auch diese Aufnahmen da noch weiter zu nutzen für eine noch detailliertere Auswertung?
0: Also unsere Ornithologen schauen sich das auf jeden Fall auch an. Aber da weiß ich jetzt nicht, inwiefern das jetzt sehr repräsentativ ist. Es sind zwar viele Webcams, aber wie viele jetzt man braucht, um da Aussagen treffen zu können, das weiß ich nicht. Aber auf jeden Fall ist es auch für die Ornis interessant, diese Einzelfälle sozusagen.

0: die da auf ihren Nestern sitzen, die ja wirklich unfassbar hoch auch sind. Da kommt man ja auch nicht so einfach hin. Und ich glaube auch für Ornithologen ist es ja auch schwierig. Man soll sich ja dem Nest auch nicht nähern. Also ist das wahrscheinlich auch die beste Art und Weise, da neue Erkenntnisse zu ziehen.
1: Auf jeden Fall. Also das ist eine ganz gute Art, Naturbeobachtungen auch wissenschaftlicher Art zu machen, ohne die Tiere zu stören. Das ist auf jeden Fall ein sehr großer Vorteil von dieser Technik.
0: Störche sind ja, wie ich sagte schon eingehend, auch eines der Gesichter des Artenschutzes, jetzt gerade in Deutschland. Warum ist das so? Warum ist der Storch zu einem solchen

0: Hier ist auf jeden Fall ein sehr ikonischer Vogel, der ja in sehr vielen Märchen und Geschichten und Mythen vorkommt. Alleine dadurch, dass er sozusagen als der Kinderbringer gesehen wurde, ne, der die Babys gebracht hat früher. Und er ist eben auch ein Frühlingsbote, der mit dem Frühling zurückkommt. Und natürlich ist er auch deswegen ein Symbol des Naturschutzes, weil er ist ja der Wappenvogel vom NABU. Und uns gibt es ja schon seit 1899. Und daher, wir sind ja der älteste Naturschutzverband in Deutschland. Und da ist unser Wappenvogel natürlich auch dadurch ein bisschen Symbol für den Naturschutz geworden. Aber eben auch durch seine Bedeutung, die er in Märchen und so, also im Kulturellen auch hier in Europa hat, der Storch da. Darum ist er. Und er ist einfach auch ein toller Vogel, weil er so groß ist
1: Ja.
0: und einfach ein, ja, ganz ikonischer, toller Vogel ist, ne?
1: Definitiv. Und wenn man einen Weißstorch durch die Luft gleiten sieht, dann weiß man auch, warum das der Fall ist. Wirklich beeindruckend mitzuerleben, wenn man Glück genug hat, das mal zu sehen. Was macht den Tieren am meisten zu schaffen in Deutschland? Immer noch. Ich meine, es gibt ja schon seit langem Bemühungen, Stichwort diese Hochnester oder diese Bauten, die da aufgestellt werden. Was macht den Storch am meisten zu schaffen?
0: Ja, das ist wahrscheinlich die industrielle Landwirtschaft, dass einfach große monokulturelle Flächen sozusagen sind und dass einfach nicht genug Feuchtgebiete da sind, die der Storcher braucht. Wobei ich allerdings sagen muss, der Bestand hat sich zum Glück etwas positiver entwickelt in Deutschland. Also zumindest in Westdeutschland ist es so. Und von daher ist er nicht ganz so stark im Fokus der sehr gefährdeten Vögel. Da freuen wir uns natürlich ein bisschen, dass sich das etwas positiver entwickelt hat. Aber grundsätzlich gibt es da schon Probleme. Er ist ja auch ein Zugvogel und auf dem Zugweg passiert eben auch viel. Und ja, es ist einfach so, man muss da immer gucken. Aber wie gesagt, so ein bisschen besser sieht es für ihn gerade aus.
1: Ja, na, das sind doch uns milde, positiv stimmende Nachrichten. Das ist schon mal sehr, sehr schön zu hören. Frau Teich, Sie arbeiten jetzt wirklich schon seit Jahren für den Naturschutzbund. Knapp 10 Jahre sind Sie mit dabei. Was begeistert Sie auch heute noch täglich in Ihrer Arbeit?
0: Ja, mich begeistert einfach die Natur. Ne? Also das ist einfach immer wieder toll. Und wenn man dann dafür arbeiten kann, dass die Natur möglichst erhalten bleibt, dann ja, das ist einfach wahnsinnig schön. Und ich liebe es einfach, in die Natur zu gehen, die Tiere zu beobachten, die Natur zu beobachten. Das ist einfach, ja, das ist einfach toll.
1: Frau Teich, ich danke Ihnen vielmals für Ihre Zeit und wünsche Ihnen noch einen weiterhin schönen Tag.
0: Danke gleichfalls.
2: Eine Reihe von Haiangriffen in den letzten Monaten hat Forderungen nach einer Ausmerzung laut werden lassen, unter anderem von Seiten des ehemaligen Premierministers Tony Abbott.
3: Just read the latest news about a woman fighting for her life after a shark attack at Coogee Beach. It's so wrong that we don't cull sharks after attacks. It's so wrong that we don't have a commercial shark fishery, given the explosion in shark numbers. And it's so wrong that we don't put people before sharks.
2: Die 35-jährige Leah Stewart hatte am 14. Juni lebensgefährliche Verletzungen davongetragen, als sie im klaren Wasser zwischen den Flaggen schwamm, die den sicheren und von Rettungsschwimmern überwachten Bereich des Strandes markieren. Die Landwirtschaftsministerin von New South Wales, Tara Moriarty, ließ die Möglichkeit einer Bestandsreduktion von Haien offen.
4: Nothing is off the table in terms of how we keep the community safe, but we swim in the ocean with living, breathing animals and we have to share the ocean every day.
2: Die Behörden vermuten, dass es ein weißer Hai war, der Leah Stewart angegriffen hat. Der stellvertretende Minister für Einwanderung, Matt Thistlethwaite, stellte umgehend klar, dass eine Bestandsreduktion von Haien nicht in Betracht komme.
5: Great whites are threatened and protected species in Australia, so there certainly won't be any culling of that particular species. I've spoken to scientists at the University of New South Wales. They've got experts there that work in this field. They say that the effects of climate change and the warming waters, particularly in places around Sydney, is bringing more aggressive sharks like bull sharks further south, particularly during
6: the summer months, and that's obviously having implications

0: for water safety in the community. I think we need to take the advice of those experts.
1: Dr. Leonardo Guida ist Haiforscher bei der Australian Marine Conservation Society. Ihm zufolge spielen Haie eine entscheidende ökologische Rolle. Es gebe keine Belege dafür, dass das Töten von Haien die Sicherheit für Menschen im Wasser erhöhe, so der Wissenschaftler.
2: You look at white sharks, they migrate pretty much right around the Australian coastline. Several have been tagged and kind of coming from Australia right over to New Zealand. And there's that famous story of a white shark called Nicole who migrated essentially between South Africa and Australia. So when we look at a cull, the only way a cull will work is if you literally wipe out every single one.
1: Dasselbe gilt für Bullenhaie, eine in Flussmündungen lebende Art, die in den Sommermonaten häufig im Hafen von Sydney anzutreffen ist und im Winter meist nach Norden wandert, weiß Dr. Guida. Rob Harcourt, emeritierter Professor für Meeresökologie an der Macquarie University, stimmt dem zu und verweist auf zwei große Bestandsreduktionsversuche in der Vergangenheit.
3: One is in Hawaii, where they culled nearly 5,000 tiger sharks after a number of fatalities and major injuries, and it didn't have any impact at all on the number of shark incidences because they infill from elsewhere. And a similar program in Reunion Island in the Indian Ocean, where there was eight shark attacks fatalities in a very short period, they introduced the culling program again for tiger sharks, and the tiger shark abundance didn't change at all, because all you do is you just create a sink.
1: Professor Harcourt zufolge gibt es keine Beweise dafür, dass die Haipopulationen zunehmen. Im Jahr 2018 stellten Forscher fest, dass die Zahl der weißen Haie stabil ist oder leicht zunimmt.
3: For bull sharks, there's actually been a decrease in Sydney Harbour over the last couple of years. So there's actually no explosion of sharks. That's just that's a furphy.
1: Professor Harcourt zufolge sind Haie durch das Aufkommen von Drohnen besser sichtbar geworden. Gleichzeitig verlängern moderne Neoprenanzüge die Dauer, die Menschen im Meer verbringen können.
2: So zooming out, when we look at shark bites, yes, historically they are on the increase, and this is probably most likely because of increasing population. 90% of Aussies live within an hour of the coast. The beach is a really integral part of our lifestyle. So more and more people are using the water more and more often and for longer periods of time.
1: Von den 9 in diesem Jahr registrierten Angriffen sind 4 tödlich verlaufen. Die Vorfälle ereigneten sich in Westaustralien, Queensland und New South Wales, berichtet Dr. Guida. Eine Person starb beim Schwimmen, 3 weitere beim Speerfischen.
2: I mentioned the spearfishing because technically they're most likely to be classified as technically as provoked. That's not to say that you went out and intentionally provoked a shark and poked it in the nose and said, come on, I dare you. But it's more that you're doing an activity that is putting out cues or signals like, you're spearing a fish, it's bleeding, it's struggling, that is genuinely going to attract a shark.
1: Das Ministerium für Primärindustrie und regionale Entwicklung von New South Wales hat umfassende Leitlinien herausgegeben, wie Speerfischer, Taucher, Schwimmer und Surfer im Wasser sicher bleiben können. Für Schwimmer lauten die Empfehlungen unter anderem, sich in Ufernähe aufzuhalten, das Wasser in der Dämmerung oder wenn sie offene Wunden haben, zu meiden und sich von trübem Wasser fernzuhalten. Das Ministerium betont jedoch in einer Erklärung, dass es kein Patentrezept gäbe, um die Sicherheit von Schwimmern zu garantieren. Dem Forscher Chris Pepin Neff zufolge führt die öffentliche Besorgnis über dieses Thema oft zu einer Politisierung.
4: I do. I think the New South Wales government has clearly opened the door to a bull shark call, and that they see this as an opportunity 8 months before an election to score some political points and kill bull sharks that nobody really likes anyway, even if they're a valuable component of the ecosystem. So, I always say that shark calls protect politicians, they don't protect swimmers. And I think that's never been more true than it is in this conversation.
1: Pepe Neff ist Wissenschaftler der Universität Sydney und beschäftigt sich seit 20 Jahren mit den immer wiederkehrenden Forderungen nach der Tötung von Haien.
4: Bob Catter was, calling for a shark call following a bite on a fatal bite on a spear fisherman who was 20 kilometers from shore. So if sharks aren't allowed to swim 20 kilometers from shore, I don't know where, if they're going to call them, I just don't know, we're not, like, I don't understand what part of